0: 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Deine Tochter. Ich sage dir, sie ist ein Ungeheuer.
1: Meine Tochter hat recht. Ich möchte jetzt hierbleiben.
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